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1: 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August.
2: Jungfrau,
1: du musst heute nicht alles persönlich nehmen. Entspann dich.
2: Waage,
1: es ist manchmal zum aus der Haut fahren, aber wenn es schwierig wird, ist es umso wichtiger, dass du ganz locker bleibst.
2: Skorpion,
1: du verlässt dein vertrautes Terrain und öffnest dich für Neues. Das ist super.
2: Schütze,
1: bitte jetzt keine Scheinharmonie. Sei offen und ehrlich und dann bleibt alles im Fluss.
2: Steinbock,
1: du beharrst nicht stur auf deinem Standpunkt, sondern gibst auch mal nach. Das zeugt von wahrer Größe.
2: Wassermann,
1: ein erfüllter Tag. Lass es dir heute einfach gut gehen.
2: Fische,
1: mit Musik geht dir heute alles leichter von der Hand. Selbst die Steuererklärung wird zum Kinderspiel.
2: Widder,
1: soll ich oder soll ich nicht? Wenn dich jemand interessiert, dann wage den ersten Schritt.
2: Stier,
1: denk dir deinen Teil, man muss nicht immer alles aussprechen.
2: Zwillinge,
1: du hast heute super Ideen. Jetzt musst du nur noch deine Routine verlassen und dich ins Ungewisse wagen.
2: Krebs,
1: du kannst heute richtig gute Laune verbreiten. Viel Spaß.
2: Löwe,
1: nimm Sticheleien nicht ernst. Gelassenheit ist heute dein Motto. Schönen Sonntag euch.
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1: Guten Morgen, gleich beantworten wir wieder eine Kinderfrage nach Heinz Rudolf Kunze und Depeche Mode.
2: Wir lieben die 80er.
1: Ich bin Lotte Mattes, wünsche euch einen tollen Sonntag.
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0: Morgen mit Harmony wurdet ihr heute Morgen auch schon mit Fragen gelöchert. Wenn ihr Kinder habt, ganz bestimmt, die stellen ja immer so schlaue Fragen, auch zu den Weltreligionen.
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0: Heute geht es um den Hinduismus und Mala stellt uns heute diese Frage.
2: Wer ist der Hindu-Gott Krishna und was macht ihn besonders?
0: Der Name Krishna bedeutet der Dunkle. Der Hindu-Gott wird meistens mit dunkelblauer Haut dargestellt. Diese blaue Haut ist ein Zeichen für die Ewigkeit und das Göttliche in ihm. Seine Erkennungszeichen sind eine Pfauenfeder im Haar, gelbe Kleidung und seine Flöte. Er war Kuhhirte und hat schöne Melodien gespielt. Diese schönen Klänge stehen auch für Krishna. Er möchte, dass alle Lebewesen auf der Welt glücklich miteinander sind. Und er bringt Liebe in die Welt. Außerdem glauben Hindus, wer Krishna anbetet, erhält Schutz. Das Besondere an Krishna ist, dass er die Welt gerettet hat, weil er einen Dämon, also einen bösen Geist, besiegt hat. Nächsten Freitag feiern Hindus den Geburtstag von Krishna. Dabei versammeln sie sich um eine geweihte Krishna-Statue, die wird wie ein Gast behandelt, heißt, der Priester begießt sie mit Milch oder Sahne, macht sie dann wieder sauber und die Gläubigen beten sie an. An manchen Orten in Indien gibt es auch Theaterstücke über die Legenden vom beliebten Hindu-Gott Krishna.
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0: für euren entspannten Sonntag. Die Bee Gees mit You Win Again. Gleich wird's ein bisschen wilder. Duran Duran mit den Wild Boys. Schönen Morgen. In einer Woche ist es soweit. Sachsen-Anhalt wählt. Die AfD könnte die stärkste Kraft im Bundesland werden. Und ja, auch in den sozialen Medien ist quasi Wahlkampf. Das evangelische Content-Netzwerk Yeet unterstützt mehrere christliche Creator und macht eine Aktion auf Instagram zur Wahl. Sarika Feriduni vom Yeet-Netzwerk, worum genau geht's denn eigentlich bei eurer Aktion?
1: Es geht um Zusammenhalt und darum, der Angst was entgegenzusetzen.
0: Okay.
1: Ich erlebe bei schwarzen Queeren oder Menschen mit Behinderung, dass die sagen, wir haben Angst, wenn die AfD an die Macht kommt. Mhm. Und wir sagen, der Schutz von Minderheiten geht uns alle was an. Ich lese in den Kommentaren gerade, ja, ich wohne ja nicht in Sachsen-Anhalt. Aber Nächstenliebe und Zusammenhalt enden nun mal nicht an meiner Landesgrenze. Und genau da setzen unsere Creator an. Wir wollen zeigen, dass uns die Menschen in Sachsen-Anhalt nicht egal sein dürfen.
0: Und eure Aktion zur Sachsen-Anhalt-Wahl auf Insta hat ja auch einen Hashtag. Wir bleiben laut und die startet morgen. Was sind denn die Botschaften konkret, die eure Creator da loswerden?
1: Einer sagt zum Beispiel, Freiheit und Demokratie sind nicht selbstverständlich. Mhm. Eine andere, queere Menschen gehören nicht weniger zu uns, nur weil sie in einem anderen Bundesland leben. Ein wichtiger Satz ist auch, ich will in einem Land leben, in dem wir alle sicher sind. Und unser Yeet-Mitglied Johannes Schneider aus Darmstadt sagt,
2: als blinde und schwarze Person habe ich immer davon profitiert, dass unser Land weltoffen, bunt und demokratisch und solidarisch ist. Menschen wie ich, die blind oder People of Color sind, brauchen eine Gesellschaft, die sich vor uns stellt, wenn unsere Rechte und unsere Freiheit und unsere Grundrechte eingeschränkt werden.
1: Wir sind eine Gemeinschaft, die laut wird, wenn andere Angst haben. Egal, wo wir in Deutschland Radio hören oder wo wir durch Instagram scrollen.
0: Das evangelische Content-Netzwerk Yeet macht die Aktion Hashtag Wir bleiben laut zur Wahl in Sachsen-Anhalt. Die Profile von Johannes und den anderen Creatoren von Yeet bekommt ihr online bei uns und in der Harmonie-App. Und da schaut ihr dann einfach bei Ausgesprochen himmlisch. Schönen Morgen.

0: wunderschönen Mittag an alle Eltern, die wahrscheinlich schon seit mitten in der Nacht wach sind, super müde sind. Wir denken an euch, wir fühlen mit euch, gleich mit Lunatic von Gazebo. Ich bin Lotte Mattes, freue mich sehr, dass ihr dabei seid.
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0: A New Sensation. New Sensation von INXS war das bei Harmony. Gleich Evelyn Thomas. Ihre Stimme ist unsterblich mit High Energy. Davor gehen wir aber noch kurz nach Frankfurt in ein echt besonderes Pflegeheim. Das achtet ganz besonders auf queere Bewohnerinnen und Bewohner. Regenbogenpflege nennt sich das. Das Juli-Roger-Haus ist so ein sicherer Ort für jeden, egal wen er oder sie liebt. Und da gibt's auch späte Coming-outs, sagt Hausleiter Armin Steinbauer.
1: Wenn du dann siehst, dass Leute erst mit 80 oder älter das erste Mal aufatmen und frei leben können, ist das eine Genugtuung, da fällt mir gar nichts mehr ein. Ja.
0: Schon krass, ne? Die meisten queeren Senioren, die haben vor ihrer Zeit im Juli-Roger-Haus Homophobie erlebt, mussten ihre Sexualität lange verstecken. Ähnlich ging es auch Altenpfleger Thomas Kemmer. An seinem alten Arbeitsplatz, da wurde er heftig angefeindet, weil er schwul ist. Heute arbeitet er im Juli-Roger-Haus.
2: Seitdem ich hier in Frankfurt bin, darf ich endlich leben. Ich habe meinen lieben Partner, ich habe liebe Kollegen um mich rum. Ich werde geliebt von den Bewohnern. Familie ist da, wo ich mich wohlfühle. Und das ist hier bei meiner Arbeit. Ich liebe meine Arbeit, weil das ist keine Arbeit, das ist Leben.
0: Wow, was ein Statement. Wenn das jede und jeder über seine Arbeit sagen könnte, das wäre toll, oder? Wir waren mit dem Juli-Roger-Haus auf dem CSD in Frankfurt unterwegs. Und da seht ihr die Mega-Stimmung. Die haben nämlich einen Doppeldecker-Partybus. Schaut euch das Video an, haben wir online für euch und in der Harmony-App. Da dann einfach nochmal bei Ausgesprochen himmlisch euch durchklicken. Ich wünsche euch einen richtig schönen Morgen.

0: Morgen. Don't worry, be happy. Das ist gerade unser Familienohrwurm. Finde ich aber auch ein schönes Motto. Ärgert euch nicht, seid fröhlich. Wenn es im Alltag stressig und manchmal ja auch echt so unnötig rau wird, kennt, glaube ich, jeder von uns, bekommt ihr gleich den Song bei Harmony. Davor geht's aber um den Pfarrer, der mit seinem Liebesouting deutschlandweit für einen medialen Wumms sorgt. Habt ihr bestimmt schon mitbekommen, Pfarrer Andreas Unfried aus der beschaulichen Taunusstadt Oberursel in Hessen will nach 37 Jahren im Dienst jetzt seine große Liebe heiraten. Der Rücktritt, der kam für die Gemeinde und auch für seinen Arbeitgeber, das Bistum Limburg, ziemlich plötzlich. Aber wer jetzt schlechte Stimmung vermutet, nee, Bistumssprecher Stefan Schnelle.
1: Das ist ja auch ein inneres Ringen und man sollte ja als Mensch immer authentisch auch leben. Und ich glaube, wenn man seit vielen Jahren in einer Liebesbeziehung steht, man weiß die Spannung zum Zölibat und irgendwann kommt man an einen Punkt, wo man eine Entscheidung trifft. Und so war es ja jetzt auch, dass er gesagt hat, seine große Liebe, wie er es in seiner Erklärung beschreibt, ist in Ruhestand gegangen. Und das war für ihn so der Zeitpunkt, ich mache diese Liebe öffentlich, ich möchte sie heiraten.
0: Gegenseitige Wertschätzung und Respekt. Das Bistum und der Pfarrer gehen in Frieden auseinander. Das Thema, ob der Zölibat heute noch zeitgemäß ist, bleibt aber.
1: Das ist eine komplexe Frage. Also erstmal ist der Zölibat kein Dogma, sondern man kann darüber diskutieren. Er hat sich im Laufe der Kirchengeschichte entwickelt, geht ja darauf zurück, dass Jesus ehelos gelebt hat. Bischof Betzing zum Beispiel sagt, ich möchte den Pflichtzölibat nicht unbedingt sofort abschaffen und fallen lassen. Aber ich möchte gerne prüfen, ob es Formen für verheiratete Männer geben kann, Priester zu werden. Und darüber gilt es zu diskutieren.
0: 6 Priester sind in den letzten 15 Jahren aus dem Bistum Limburg ausgeschieden. Das ist jetzt kein Massenphänomen, sagt Stefan Schnelle, aber es kommt vor. In Oberursel, da springt jetzt erstmal ein Pfarrer im Ruhestand für Andreas Unfried Pfarrverwaltung ein. Ja, und wir sagen, don't worry, be happy. Vielleicht könnt ihr ja auch ein bisschen mitpfeifen.

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1: Guten Morgen. Hilfe für junge Erwachsene in Not. Darum geht's diese Stunde. Wir lieben die 80er. Ich bin Lotte Matthes. Freue mich sehr, dass ihr dabei seid.

0: Morgen mit Harmonie. Gleich wird's ein bisschen rockiger. I love Rock'n'Roll bekommt ihr. Aber vorher, vor allem, wenn Wiesbadener gerade zuhören, Hände hoch, wer den bunten Bus an den Reisinger Anlagen gegenüber vom Bahnhof kennt. Habt ihr vielleicht schon mal gesehen. Dieser Bus, der ist eine Anlaufstelle für junge Menschen, die echt richtig in Not sind. Wegen häuslicher Gewalt, weil sie kein Dach über dem Kopf haben und einfach nicht mehr wissen, wohin. Upstairs heißt das evangelische Projekt, das gerade 25-jährigen Geburtstag gefeiert hat. Wir haben Truk Quinn Pho, die Teamleiterin von Upstairs, gefragt, wie sie genau helfen.
1: Also man kann bei uns zum Beispiel Mittagessen sich kaufen gehen, übergangsweise für 20 Euro in der Woche sich Lebensmittel kaufen. Wir haben die Möglichkeit, einen Personalausweis zu bezahlen, Kleidung zu bezahlen und Fahrkarten und Hygieneartikel. Und wir begleiten zu allen möglichen Ämterterminen, wir begleiten auch mal zum Arzt. Und es ist einfach auch nett bei uns, wenn wir so draußen auf den Campingstühlen auf der Wiese sitzen, so zwanglos, dass man einfach sich dazusetzen kann und einfach auch irgendwie einen Ort hat, an dem man einfach sein kann.
0: Und auch einfach hinkommen kann, sich trauen. Wir stellen euch gleich einen Mann vor, der mit 18 Jahren von seiner Mutter rausgeworfen wurde und durch Upstairs wieder eine Perspektive bekommen hat, nach Tears of Ice und wie versprochen, I Love Rock'n'Roll hier bei Harmonie. Und einen interessanten Artikel zu Upstairs lest ihr online bei uns und in der Harmonie-App und da klickt ihr dann bei ausgesprochen himmlisch drauf. Schönen Morgen!

0: Guten Morgen mit Harmonie am Sonntag. Was habt ihr mit 18 Jahren gemacht? Vielleicht viel gefeiert oder den Führerschein gemacht. Alex aus Wiesbaden wurde da von seiner Mutter rausgeschmissen. Und ich wollte in meinem Podcast echt gefragt wissen, wie kam das? Wie war denn die Beziehung zu seinen Eltern?
1: In meinem Fall bin ich unter relativ prekären bis schwierigen Verhältnissen aufgewachsen. Mhm. Meine Mutter war alleinerziehend. Mein Vater hat sowohl Alkoholkrankheit wie auch Medikamenten- und Drogenkonsum aufgezeigt. Das heißt, da bestand auch während der Großteil der Kindheit kein Kontakt. Mhm. Und bei meiner Mutter hat sich das Verhältnis mit zunehmendem Alter verschlechtert. Es gab Gewalterfahrungen im häuslichen Umfeld, auch bei einem Stiefvater. Und da gab es immer wieder Situationen, bei denen auch die Polizei dazu geholt werden musste wegen Bedrohungslagen, was dann schließlich dazu führte, dass die Entscheidung getroffen wurde, dass ich nicht mehr zu Hause wohnen soll.
0: Du hast da nicht mehr zu Hause gewohnt, aber ich weiß, du hast auch eine Schwester.
1: Ja.
0: Hast du mehrere Geschwister?
1: Eine.
0: Eine Schwester. Und sie lebte aber dann noch zu dem Zeitpunkt zu Hause.
1: Meine Schwester war älter und ist auch für einige Wochen erstmal gegangen, weil es einen konkreten Vorfall gab, wo die komplette Familie, also meine Mutter, meine Schwester und ich, das häusliche Umfeld verlassen haben aus Sicherheitsgründen. Mhm. Meine Mutter entschied sich dann zurückzugehen. Meine Schwester war ein paar Wochen bei Freundinnen und ist dann zurückgegangen. Ich bin nicht zurückgegangen für mehrere Monate. Und habe inzwischen auch keinerlei Kontakt mehr zu Mutter und zu meinem Vater. Zu meiner Schwester habe ich noch Kontakt.
0: Und wie Alex Alltag teilweise ohne Strom war als Kind, als Jugendlicher, das erzählt er uns nach 4 Songs. Wir danken ihm für seine Offenheit und starten jetzt mit Voyage, Voyage von Desireless. Und wenn ihr das ganze Gespräch anhören möchtet, dann könnt ihr das machen, überall, wo ihr auch sonst eure Podcasts hört. Mein Podcast heißt Echt gefragt.

0: am 30. August, wenn ihr jetzt schon arbeitet, in der Tankstelle, in der Bäckerei und so ein bisschen, oh, ich habe jetzt keine Lust mehr, gerade schon so eine Stimmung habt, wir geben euch gute Grooves. Rick Astley, Whenever You Need Somebody. Wir sind bei euch. Ich bin Lotte Mattes. Hi, hi.
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0: Guten Morgen mit Harmonie. Aha, gleich mit Take on Me aus 85. Davor spreche ich mit Alex. Bei ihm gab es zu Hause wenig Liebe, teilweise Gewalt. Mit 18 Jahren hat ihn seine Mutter vor die Tür gesetzt. Er war dann 2 Jahre lang wohnungslos, hat in Notunterkünften geschlafen. Heute ist er 27, hat eine Wohnung, eine abgeschlossene Ausbildung. Aber ich wollte von ihm wissen, wie war denn eigentlich deine Kindheit? Was hast du denn da für Situationen erlebt?
1: Uns wurde mehrfach der Strom abgestellt oder wir hatten die Entscheidung, haben wir im Winter Heizung oder Strom. Mhm. Ich habe jahrelang kein Bett gehabt, sondern eine Schlafcouch, die ich vom Sperrmüll hatte, weil das die einzige Schlaflösung war.
0: In einem eigenen Zimmer dann wahrscheinlich auch nicht?
1: Doch, in einem eigenen Zimmer, das schon, allerdings durchaus mit prekären Verhältnissen im Sinne von, es gab mehrere Tage im Leben, wo man Cornflakes hatte als einziges Essen, wo man sich Geld leihen musste, wo meine Schwester oder ich zu Nachbarn geschickt wurden, um nach Geld zu fragen, zum Leihen. Also diese Situation, die
0: unangenehm für Kinder, ne? Also ja.
1: Es fühlt sich nach einer Zeit normal an und erst im späteren Verlauf realisiert man, dass es das nicht ist oder im Abgleich mit anderen Kindern und Jugendlichen, wenn man merkt, andere berichten davon, dass sie irgendwo im Urlaub waren oder dass sie Ausflüge gemacht haben und dass das halt für einen selber keine Option war.
0: Mich hat das ganz schön berührt, was Alex als Kind erlebt hat. Bei einer Wiesbadener Anlaufstelle, da hat er Hilfe bekommen. Die heißt Upstairs und die hilft auch nachts. Alex zum Beispiel bei Panikattacken, da hat er stark Hilfe bekommen. Hört ihr nach This Old Heart of Mine von Rod Stewart und davor noch. Aha, wie versprochen, Take on Me bei Harmonie. Schönen Sonntag.

0: Schönen Morgen mit Harmony. Wir sprechen diese Stunde über Upstairs. Das ist eine Wiesbadener Anlaufstelle für Jugendliche und junge Erwachsene in Not. Die hat gerade ihren 25. Geburtstag gefeiert. Und ich habe mit Alex gesprochen. Er ist da mit 18 Jahren hin, weil er von seiner Mutter rausgeschmissen wurde aus der Wohnung. Da hat er direkt Hilfe bekommen. Mit Lebensmitteln, aber auch mit guten Gesprächen, hat er mir erzählt.
1: Was Upstairs sehr stark bietet, sind natürlich Erwachsene, mit denen man sprechen kann. Personen, die...
0: Gesunde Erwachsene. Sorry, dass ich das sagen muss, ja. Aber ich glaube, das spielt ja auch eine große Rolle. Gesunde Erwachsene, die einem vorhersehbare Antworten vielleicht auch geben. Ne?
1: Verlässliche Antworten.
0: Oder verlässliche Antworten.
1: Und auch das Wissen, dass sie sich nicht unbedingt zurückziehen oder einen abstoßen, sondern zu sagen, ich kann mit Problemen herkommen. Bei mir war es ganz konkret, als ich nachts Panikattacken hatte, wusste ich, es gibt einen Bereitschaftsdienst. Man wird nicht sauer auf mich sein, sondern man wird diese Situation mit mir bewältigen oder man wird mir zeigen, wie man sie bewältigt und dann geht's weiter. Das ist durchaus eine der stärksten Sachen neben all diesem monetären Unterbringung, Essen, einen Ort zu haben, der einem Vertrauen geben kann und auch ein gewisses Vertrauen in die Welt, was man bei so einer Wohnungslosigkeit verliert. Ich weiß auch nicht, ob es jemals komplett wieder zurückkommt. Ich habe immer noch sehr viel Sorge oder immer noch sehr viel Misstrauen, aber es wurde deutlich, deutlich besser. Allein, dass ich glaube, ich kann mit Leuten sprechen. Mhm. Hilfe annehmen ist nicht schlimm, es ist keine Schwäche. Es hilft einem, daran zu wachsen. Und es gibt ein Leben danach.
0: Und das wünsche ich auch, Alex, dass das Vertrauen wieder zurückkommt. Und ich freue mich, wenn ihr das lange Gespräch hört. Mein Podcast heißt Echt gefragt. Den bekommt ihr überall, wo ihr auch sonst eure Podcasts hört. Und natürlich haben wir auch einen Link online und in der Harmony-App für euch. Und da findet ihr bei Ausgesprochen Himmlisch alle Infos und Links zur Kirchensendung. Ich wünsche euch einen tollen Sonntag und sage wie immer, macht's euch schön heute.

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2: Jungfrau,
1: du musst heute nicht alles persönlich nehmen. Entspann dich.
2: Waage,
1: es ist manchmal zum aus der Haut fahren, aber wenn es schwierig wird, ist es umso wichtiger, dass du ganz locker bleibst.
2: Skorpion,
1: du verlässt dein vertrautes Terrain und öffnest dich für Neues. Das ist super.
2: Schütze,
1: bitte jetzt keine Scheinharmonie. Sei offen und ehrlich und dann bleibt alles im Fluss.
2: Steinbock,
1: du beharrst nicht stur auf deinem Standpunkt, sondern gibst auch mal nach. Das zeugt von wahrer Größe.
2: Wassermann,
1: ein erfüllter Tag. Lass es dir heute einfach gut gehen.
2: Fische,
1: mit Musik geht dir heute alles leichter von der Hand. Selbst die Steuererklärung wird zum Kinderspiel.
2: Witter,
1: soll ich oder soll ich nicht? Wenn dich jemand interessiert, dann wage den ersten Schritt.
2: Stier,
1: denk dir deinen Teil, man muss nicht immer alles aussprechen.
2: Zwillinge,
1: du hast heute super Ideen, jetzt musst du nur noch deine Routine verlassen und dich ins Ungewisse wagen.
2: Krebs,
1: du kannst heute richtig gute Laune verbreiten. Viel Spaß.
2: Löwe,
1: nimm Sticheleien nicht ernst, Gelassenheit ist heute dein Motto. Schönen Sonntag euch.
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1: Ja, und damit ein schönes Wochenende. Letztes Augustwochenende, paar Tage vor dem meteorologischen Herbst. 100 Euro kannst du jetzt hier bei uns live im Radio gewinnen an diesem Sonntagvormittag. Ja, und dafür sag uns mal bitte, was hier rauskommt. Es geht heute um eine Quizfrage.
2: Wenn du in einem Autorennen den Zweiten überholst, auf welchem Platz bist du dann?
1: Wenn du in einem Autorennen den Zweiten überholst, auf welchem Platz bist du dann? Wer das raus hat, gewinnt die 100 Euro jetzt unter der 0137 90 30 200. 0137 90 30 200. 50 Cent aus allen deutschen Netzen. 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Und vorher gibt's hier noch ein paar Regeln. Mitmachen bitte ab 18. An Minderjährige werden keine Gewinne ausgezahlt. Jeder Anruf kostet 50 Cent aus allen deutschen Netzen. Bitte darauf achten, dass nicht jeder Anruf, der Kosten produziert, auch automatisch ins Studio gelangt. Gewinnchancen im Leitungsspiel 1 zu 200.000. Parallel dazu kann die Redaktion jederzeit ausgewählte Anrufer per Zufallsprinzip direkt ins Studio durchstellen. Die Teilnahmebedingungen sind auf cashquiz.info zu finden. Dort sind dann später auch alle Lösungen und Gewinne notiert. Und ein Spiel dauert maximal bis Sendungsende. 100 Euro werden hier rausgehen live in dieser Show. Und das ist die Frage, was kommt hier raus?
2: Wenn du in einem Autorennen den Zweiten überholst, auf welchem Platz bist du dann?
1: 100 Euro und der erste Platz für dich unter der 0137 90 30 200. 0137 90 30 200. Für 50 Cent aus allen deutschen Netzen mit Leitung 3 kommst du live hier in die Show. Und live hier in der Show ist der stets letztplatzierte Carsten. Ich grüße dich.
3: Na, das Feld von hinten aufgeräumt, mein Lieber. Ja. So schaut's nämlich aus. Schönen Sonntag.
4: Ja, schön wär's mal beim Carsten.
3: Wäre schön, ne? Wenn du dich ans Mikrofon stellen würdest, dann könnte man dich auch hören.
1: Ja, ach nee, es ist ja Sonntag, da geh ich's auch ein bisschen gemütlicher an. 100
3: so
1: Euro kann man hier gewinnen, ganz gemütlich unter der 0137 90 30 200 0137 90 30 200. 50 Cent aus allen deutschen Netzen. Man kann nur hoffen, ihr habt da freundlichere Kollegen bei euch im Umfeld, die euch dann auch unterstützen in solchen Situationen. Ja.
2: Wenn du in einem Autorennen den Zweiten überholst, auf welchem Platz bist du dann?
1: 100 Euro gehen hier raus unter der 0137 90 30 200. Wir sind auf Gewinnersuche mit Leitung 3. Bist du live hier in der Show 0137 90 30 200. 50 Cent aus allen deutschen Netzen mit Leitung 3. Kommst du dann auch wirklich live zu uns hier in die Show rein? Ja, wunderbar. Komm gerne zu uns. Durchgestellt mit dem Chance-Button. Wer ist denn da? Hallo?
5: Hallo, ich bin Ringo hier. Grüßt euch.
1: Was kommt denn raus, bitte?
5: Auf den zweiten Platz.
1: Und damit 100 Euro gewonnen. Gratulation. Das ging schnell. Machen wir direkt weiter mit den nächsten 100 Euro netto und steuerfrei an diesem Sonntag. Was kommt hier raus?
2: Einige Monate haben 30, andere 31 Tage. Wie viele Monate haben 28 Tage?
1: Aha, einige Monate haben 30, andere 31 Tage. Wie viele Monate haben 28 Tage? Ist die Frage. Für 100 Euro unter der 0137 90 30 200 50 Cent aus allen deutschen Netzen. Also hier geht die Rechnerei jetzt los, glaube ich, oder?
3: Oh je, vielleicht auch mal den Kalender vornehmen und dann einfach mal abgucken, das darf man ja.
1: Aber apropos Kalender, die 100 Euro, die man hier jetzt gewinnen kann, die hat man auch wirklich noch in diesem Monat auf dem Konto, ne?
3: Das ist ja das Tolle, das geht per Echtzeitüberweisung raus, das heißt, das Geld ist heute Nachmittag schon auf dem Konto, also noch vor Monatswechsel, noch bevor alles weggebucht wird.
1: Praktischer Service, also nutzt den gerne, 100 Euro, wenn du weißt, einige Monate haben 30, andere 31 Tage, aber wie viele Monate haben denn 28 Tage? 0137 90 30 200, 0137 90 30 200, 50 Cent aus allen deutschen Netzen, wie viele Monate haben 28 Tage. Und wer das raus hat, kommt bitte jetzt zu uns, so wie Herr Höpfner. Der war schon mal in der vorhergehenden Sendung da und meinte das. Wie viele Monate haben 28 Tage?
5: Ja, also das ist der Februar, wenn es kein Schaltjahr ist. Und es ist kein Monat, wenn es ein Schaltjahr ist.
1: Ach so, Sie meinen, das ist abhängig vom Schaltjahr?
5: Ja, genau.
1: Herr Höpfner, nee. Hm. Ach, das ist aber sehr weit um die Ecke gedacht. Das war gar nicht notwendig. Das stimmt auch nicht, ne? Das hat jetzt mit dem Schaltjahr absolut gar nichts zu tun.
3: Nee, also das kann man streichen. Schaltjahr streichen, damit hat es nichts zu tun. Kann ja mal vorkommen. Deswegen 200 Euro für die richtige Antwort.
1: So, doppelter Gewinn hier im Cash-Quiz am Sonntag. 0137 90 30 200. Wer weiß, was rauskommt, kommt bitte jetzt zu uns unter der 0137 90 30 200. 50 Cent aus allen deutschen Netzen. Einige Monate haben 30, andere 31 Tage. Das ist bis hierhin wirklich nur Vorgeplänkel. Wichtig wird's ab hier. Wie viele Monate haben 28 Tage? Und wer weiß, dass das nicht mit dem Schaltjahr zusammenhängt, der gewinnt jetzt sogar den doppelten Gewinn, nämlich 200 Euro unter der 0137 90 30 200 0137 90 30 200 50 Cent aus allen deutschen Netzen. Du hast jetzt mal fleißig den Geldgewinn erhöht, Carsten. Man darf sich über die 200 Euro auch heute am Sonntag noch freuen, ja?
3: Genau, das ist betragsunabhängig. Das wird per Echtzeitüberweisung gemacht und dann ist das Geld heute Nachmittag, auch die 200 Euro, schon auf dem Konto.
1: So, bitte zu uns kommen, nur so wie Janina, die meinte in der vorhergehenden Sendung schon mal das.
6: Janina, ich grüße dich. Du hörst dich aufgeweckt an. Was hast du raus?
7: 7 Monate haben 31 Tage.
6: 7 Monate haben 31 Tage? Aber das ist doch gar nicht die Frage gewesen. Mensch, du hast...
7: Ach so.
6: Nee.
3: Ach so.
1: Deswegen hatte ich das ja auch gesagt. Also es gibt in dieser Frage so ein Vorgeplänkel. Ne? Das ist das mit den 31 Tagen. Aber darauf kommt es ja nicht an. Die Frage ist, wie viele Monate haben 28 Tage? Carsten, bitte.
3: Also wirklich, vielleicht auch einfach den Kalender zur Hilfe nehmen. Oh. Ihr dürft ja spicken. Pass auf, 300 Euro für die richtige Antwort. Und das Geld ist auch heute Nachmittag wirklich schon auf dem Konto.
1: So, die 300 Euro dürfen bitte jetzt rausgehen mit der richtigen Lösung unter der 0137 90 30 200 0137 90 30 200 50 Cent aus allen deutschen Netzen. Es geht um diese Frage. Was ist die Lösung?
2: Einige Monate haben 30, andere 31 Tage. Wie viele Monate haben 28 Tage?
1: So, und es geht jetzt, weil ich schon echt nicht mehr mitkomme, um wie viel Geld?
3: Um 300 Euro, habe ich gerade eben gesagt. Pass auf, folgendes. Es wird ja nun wirklich der Monatswechsel kommen. Da können wir nichts dran drehen. Deshalb, ich lege nochmal was drauf. 500 Euro für die richtige Antwort.
6: Doch, ja.
3: Mein Gott. 500 Euro, jetzt Motivationsgeld. Heute aufs Konto.
1: 500 Euro jetzt um 11.10 Uhr. Na bitteschön, 0137 90 30 200. 0137 90 30 200. 50 Cent aus allen deutschen Netzen und die 500 Euro werden rausgehen. Es ist keine Quatschveranstaltung, das Geld wird nicht hier bleiben. Das Geld wird an einen Hörer rausgehen. Wir brauchen nur die Lösung. Wie viele Monate haben 28 Tage? Auch Selin war schon mal bei uns in der Sendung, sie meinte das.
6: Selin, also ich bin wirklich sehr gespannt, was Sie jetzt raus haben. Was ist Ihre Lösung?
8: Kein Monat hat 28 Tage.
6: Kein Monat hat 28 Tage? Das muss ich mal kurz sacken lassen, Carsten.
3: Ja, ich auch. Also
6: nee, das überdenken Sie mal bitte nochmal, liebe Selin. Das ist so nicht richtig.
1: Sacken lassen und ich komme aus dem Sacken lassen nicht mehr raus, weil ich so schockiert bin. Warum sollte denn kein Monat 28 Tage haben? Liebe Freunde, was ist denn da los?
3: Also bitte wirklich hier alle Überlegungen, die zu kompliziert sind, wirklich streichen. Auch das mit dem Schaltjahr, bitte wirklich streichen. Ich lege nochmal einen Hunderter drauf. 600 Euro. Boah. Ganz im Ernst. Stell's dir mal vor, du hast heute Nachmittag, da steht dann plus 600. Das ist doch genial.
1: Es wird passieren. 0137 90 30 200. Aber hat bitte irgendwer in dieser Frage den Durchblick? 0137 90 30 200. Für 50 Cent aus allen deutschen Netzen. Es geht um diese Frage.
2: Einige Monate haben 30, andere 31 Tage. Mhm. Wie viele Monate haben 28 Tage?
1: Wie viele Monate haben 28 Tage? Celine meinte, kein Monat hätte 28 Tage. Und das ist einfach nicht richtig. 600 Euro gehen raus, netto und steuerfrei. Mit Leitung 3 bist du bei uns. Ist jemand in Leitung 3?
3: Es ist leider noch keiner in Leitung 3. Es fehlt das Klingeln. Wir brauchen das Klingeln. Wir brauchen die richtige Antwort. Dann geht doch sofort das Geld raus. Oh komm, apropos Geld. Ich leg noch was drauf. Zum Monatswechsel.
1: Noch was?
3: Für euch 750 Euro. Aber bitte sagt uns jetzt die richtige Antwort. 750 Euro.
1: Wie viele Monate haben 28 Tage? 0137 90 30 200. 0137 90 30 200. 50 Cent aus allen deutschen Netzen. Es geht um 750 Euro netto und steuerfrei. Wenige Sekunden, ein paar Regeln für diese Sendung. Und dann bitte muss es klingeln, live hier. Mitmachen bitte ab 18. An Minderjährige werden keine Gewinne ausgezahlt. Jeder Anruf kostet 50 Cent aus allen deutschen Netzen. Bitte darauf achten, dass nicht jeder Anruf, der Kosten produziert, auch automatisch ins Studio gelangt. Gewinnchancen im Leitungsspiel 1 zu 200.000. Parallel dazu kann die Redaktion jederzeit ausgewählte Anrufer per Zufallsprinzip direkt ins Studio durchstellen. Die Teilnahmebedingungen sind auf cashquiz.info zu finden. Dort sind dann später auch alle Lösungen und Gewinne notiert. Und ein Spiel dauert maximal bis Sendungsende. So, und bitte das Spielende jetzt unter der 0137 90 30 200, damit das Geld rausgehen kann unter der 0137 90 30 200. 50 Cent aus allen deutschen Netzen. Ist jemand da, bitte, Carsten?
3: Es ist noch keiner hier. Es ist noch keiner, der die richtige Antwort hat, hier bei uns im Studio gelandet. Deswegen mache ich Folgendes. Ich gebe euch jetzt 1.000 Euro.
1: Bitte.
3: Ich mache das einfach. Ich gebe euch jetzt 1.000 Euro für die richtige Antwort. Das machen wir jetzt einfach mal so. 1.000 Euro netto steuerfrei heute aufs Konto. Versprochen.
1: 1.000 Euro zum Monatsende. Wie viele Monate haben 28 Tage? Keine falsche Antwort mehr bitte unter der 0137 90 30 200 0137 90 30 200 für 50 Cent aus allen deutschen Netzen. Herr Höpfner meinte, das hat was mit dem Schaltjahr zu tun. Hat's nicht. Janina meinte, 7 Monate haben 31 Tage. Darum ging's gar nicht. Celine meinte, kein Monat hat 28 Tage. Ja bitte, was denn nun? Auch Torben war schon mal bei uns in der Sendung, er meinte das. Was kommt raus, bitte?
5: Na, das ist dann ein Monat.
1: Ja, ist ja leider nicht richtig. Nee, tut mir leid, ist nicht richtig. Oh Gott. Ich, könnte man meinen, der Februar. Aber ganz ehrlich, die Frage lautet ja, wie viele Monate haben 28 Tage? Und da wird es nicht nur der Februar sein, Carsten.
3: Natürlich nicht. Folgendes, damit Sie jetzt wirklich ganz schnell zur richtigen Antwort kommen, verdoppele ich eure Gewinnchance. Ich gebe euch die 6 noch mit dazu. Entweder ihr wischt die 3 oder die 6. Und jeder, der anruft, bekommt eine Leitung. Jeder bekommt eine Leitung. Ja. Und die 3 oder die 6 erwischen und ihr seid bei uns. 1.000 Euro.
1: Und wir bleiben bei den 1.000 Euro, gehen da nicht mehr runter. Jetzt sogar doppelte Gewinnchance. 2 Studioleitungen sind geöffnet unter der 0137 90 30 200. Es muss doch bitte jemand raus haben. Sonntagvormittag, 1.000 Euro im Radio unter der 0137 90 30 200 für 50 Cent aus allen deutschen Netzen. Weiß ich, die Frage am Ende, macht's euch doch bitte nicht zu kompliziert, dass wir da so viele falsche Antworten in der Vergangenheit gehört haben. Es ist so krass. Was kommt denn hier raus, bitte?
2: Einige Monate haben 30, andere 31 Tage. Wie viele Monate haben 28 Tage?
1: Wie viele Monate haben 28 Tage? Torben meinte, der Februar. Nur der Februar. Carsten, wir brauchen bitte die Lösung jetzt.
3: Wir brauchen wirklich einfach nur die richtige Antwort. Eine einzige Antwort führt zu 1.000 Euro. Und ich gebe euch jetzt noch eine dritte Gewinnleitung mit dazu. Die 8 kommt noch mit rein. Jetzt machen wir die dreifache Gewinnchance. Holt euch eine dieser 3 Leitungen, dann seid ihr bei uns.
1: Achtung, es sind jetzt 3 Studioleitungen geöffnet. 3 Leitungen führen in die Sendung. 3 Leitungen führen direkt zu 1.000 Euro. Wer diese Frage beantworten kann, wählt bitte die 0137 90 30 200. 0137 90 30 200. 50 Cent aus allen deutschen Netzen. 1.000 Euro gehen hier raus, netto und steuerfrei. Das Geld landet sogar noch heute Nachmittag bei dir auf deinem Bankkonto. Du startest also in den September garantiert mit 1.000 Euro mehr auf dem Konto. Sag uns bitte, wie viele Monate 28 Tage haben. Es gibt eine klare Antwort und die haben wir bis hierhin immer noch nicht gehört. Aber klar ist, die Sendung hier wird bald ein Ende finden, Carsten.
3: Darum gebe ich jetzt nicht eine, sondern gleich mal 2 Leitungen mit dazu, damit es jetzt hier wirklich rappelt. Ich gebe euch die 11 und die 13 noch mit rein ins Spiel. Heißt ab sofort 5-fache Gewinnchance. 5 Gewinnleitungen für euch.
1: Unter der 0137 90 30 200 0137 90, 30, 200, 50 Cent aus allen deutschen Netzen, 1.000 Euro heute gewinnen, heute kassieren. Wie viele Monate haben 28 Tage? Torben meinte ein Monat, nur der Februar. Celine meinte kurioserweise, kein Monat hat 28 Tage. Ja, warum sollte denn kein Monat 28 Tage haben? Macht doch keinen Sinn. Herr Höpfner meinte, das hat mit dem Schaltjahr zu tun. Wenn ich mir das so nochmal anhöre, alle haben da echt zu kompliziert gedacht, ne?
3: Es geht eigentlich deutlich einfacher. Und wenn man sich den Kalender anschaut, dann findet man, glaube ich, auch ganz schnell die richtige Antwort. Komm, damit die richtige Antwort jetzt schneller reinkommt, gebe ich euch noch zwei weitere Leitungen mit rein. Die 16 und die 17 direkt nebeneinander liegend. Machen wir jetzt die siebenfache Gewinnchance. Sieben Gewinnleitungen sind jetzt aktiv.
1: So, Spiel bitte jetzt beenden, damit wir alle wieder Musik hören und du vor allem 1.000 Euro gewinnst unter der 0137 90 30 200. Das Geld wird rausgehen, es wird einen Gewinner hier geben. Das Geld bleibt nicht bei uns, wir brauchen bitte, und das ist die Voraussetzung, nur die richtige Lösung auf die Frage. 0137 90 30 200 0137 90 30 200 50 Cent aus allen deutschen Netzen. Wie viele Monate haben 28 Tage? Und bitte, es hat nichts mit dem Schaltjahr zu tun und nicht nur der Februar hat 28 Tage. Mm-mm. Ist jetzt jemand da? Ist jemand bereit zu gewinnen, Carsten? Ist jemand in den Leitungen drin?
3: Es ist noch keiner in den bisher aktiven Leitungen. Darum gebe ich euch jetzt drei Leitungen auf einmal mit dazu. Die 22, die 24 und die 25. Heißt, jetzt machen wir die zehnfache Gewinnchance klar. Ich möchte, dass es jetzt hier klingelt. Wir haben nicht mehr viel Zeit. Die Sendung ist schon gleich wieder vorbei. Deswegen ganz schnell rein. Zehnfache Gewinnchance jetzt nutzen. Zehn Gewinnleitungen sind da für euch.
1: 0137 90 30 200. Die Kollegen kündigen an, die Sendung hier wird gleich ihr Ende finden. 1.000 Euro müssen und werden rausgehen unter der 0137 90 30 200. 50 Cent aus allen deutschen Netzen. Zum letzten Mal die Frage, die uns leider in der Vergangenheit ja so viele falsche Antworten beschert hat.
2: Einige Monate haben 30, andere 31 Tage. Wie viele Monate haben 28 Tage?
1: Wie viele Monate haben 28 Tage? Es ist keine Wissenschaft, diese Frage, und trotzdem brauchen wir jetzt jemanden hier. Carsten, was kannst du noch anbieten?
3: Ich würde vorschlagen, wir machen jetzt wirklich alles möglich, was möglich ist. Ich gebe euch jetzt nochmal drei Leitungen mit rein. Die 28, die 30 und die Leitung 1. Die Glücksleitung 1, die soll euch jetzt wirklich Glück bringen. Mhm. Die 13-fache Gewinnchance. Und die 13 ist jetzt auch noch eure Glückszahl. Komm, Leute, 13-fache Chance. Boah. Jetzt nutzen, die letzten Sekunden laufen. Wir sind gleich weg.
1: 1.000 Euro werden da jetzt nämlich rausgehen unter der 0137 90 30 200. Wenn du weißt, was rauskommt, probier es jetzt zum Ende dieser Sendung. Es ist 11.20 Uhr, die Sendung findet ihr Ende unter der 0137 90 30 200. Die Sendung wird zu Ende sein, sobald du hier durchklingelst und die richtige Lösung nennst und 1.000 Euro gewinnst unter der 0137 90 30 200. 50 Cent aus allen deutschen Netzen. Es sind jetzt so viele Leitungen geöffnet. Bitte nicht mehr falsch antworten. Wie viele Monate haben 28 Tage? Für die richtige Lösung gibt es 1.000 Euro netto und steuerfrei. Und auch das Geld hat man heute am Sonntag, am 30. August schon auf dem Konto, ne?
3: Das ist richtig. Das geht nämlich per Echtzeitüberweisung raus. Das heißt, bevor dann jetzt beim Monatswechsel alles weggebucht wird, habt ihr das Geld schon auf dem Konto. 1.000 Euro.
1: Unter der 0137 90 30 200 0137 90 30 200 50 Cent aus allen deutschen Netzen. Es sind nicht 7 Monate, die da rauskommen. Das meinte Janina, das stimmt nicht. Es hat nichts mit dem Schaltjahr zu tun. Wie viele Monate haben 28 Tage? Dass es nicht nur der Februar sein kann, muss uns doch auch allen klar sein. 1.000 Euro. Heute gewinnen, heute kassieren. Keine 120 Sekunden mehr, dann ist die Sendung vorbei, Carsten, ne?
3: Das ist richtig. Wir brauchen jetzt deshalb genau in dieser Zeit, in diesen Sekunden das Klingeln. Und liebe Regie, bitte, wir gehen hier nicht raus, ohne dass es hier jetzt geklingelt hat. Die letzten Sekunden sind die alles Entscheidenden, weil das Geld geht ja raus. Ja. Sie behalten es nicht. Es wird jetzt hier garantiert klingeln. Wir brauchen nur euren Anruf hier.
1: Die Lösung geht raus unter 0137 90 30 200. Das Geld wird rausgehen. Es wird jetzt einen Gewinner geben. Wir brauchen nur die Lösung. Jetzt unter der 0137 90 30 200. 50 Cent aus allen deutschen Netzen. Noch niemand in den 13 Leitungen drin. Aber wenn du gleich unsere Stimmen in deinem Telefon hörst, dann lege bitte nicht auf, denn mit mit der richtigen Lösung gewinnst du 1.000 Euro und das Geld landet sogar noch heute bei dir auf deinem Bankkonto. Sag uns bitte nur, wie viele Monate 28 Tage haben. Es ist nicht nur ein Monat, wie das Torben meinte. Und Herr Höpfner meinte, das hat irgendwas mit dem Schaltjahr zu tun. Können wir auch sagen, das stimmt nicht. 1.000 Euro für die richtige Lösung. 0137 90 30 200. 50 Cent aus allen deutschen Netzen. 13 Leitungen sind geöffnet, Maximum, ne?
3: Absolut, 13 Leitungen führen zum Gewinn. Es sind die letzten 42, 41, 40 Sekunden. Jetzt wird es passieren.
1: Unter der 0137 90 30 200 50 Cent aus allen deutschen Netzen. Ja, tut mir leid, wenn das heute vielleicht ein bisschen zu kompliziert geworden ist. Merken wir uns fürs nächste Mal. Aber die 1.000 Euro müssen und werden jetzt auf jeden Fall noch rausgehen. Ah, durchgestellt. Hallo? Mit dem Chance-Button. Hallo? Wer ist denn da?
9: Hallo?
1: Ja, hallo. Dein Name bitte.
9: Hier ist Ian.
1: Ich grüße dich. Was hast denn du raus?
9: Alle.
1: Alle, ja natürlich.
3: Natürlich alle, haben alle Monate. Ja.
1: Monate haben 31 bis 28 Tage. Damit hast du auch gewonnen. 1.000 Euro jetzt für dich. Herzlichen Glückwunsch. Bleib am Telefon, bitte. 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
1: Hier kriegen alle ihr Fett weg. Der damalige Bundeskanzler Helmut Kohl, die Schwarzwaldklinik und das ganze Land Bayern mitsamt Dialekt. Achso ja, und ein ganzes Filmgenre nimmt dieser Streifen hier auch noch hops. Die Geierwalli aus dem Jahr 1987 und aus dem Kopf von Regisseur Walter Bockmeier. Eine Satire auf den klassischen Heimatfilm. Also bürgerliche Geschichten von Liebe und Trauer vor traumhafter Alpenkulisse. Genau das wollte Bockmeier mit seiner Geierwalli hochnehmen. Es gibt schräge Kostüme, es gibt Travestiekunst, es gibt jede Menge freche Songs rund um die Geschichte der Bauerntochter Walli, die vom Papa verstoßen wird.
2: Vater, ich wollte euch nur sagen, dass ihr den Vinzenz nicht heiratet, die tut.
3: So, hab ich gefragt, ob du magst oder nicht?
2: Vater, ich bin doch kein Stückel Vieh, das sich verkaufen lässt.
3: Ein Kind ist dem Vater genauso wie ein Kalb oder ein Rind und muss tun, was der Vater will.
1: Und das gefällt der Walli natürlich gar nicht. Also zieht sie sich mit ihrem Geier Hansel auf eine Almhütte zurück. Sie will nämlich viel lieber den geschniegelten Jäger Josef heiraten. Aber Vorsicht!
4: Bitte bald, du stolzer Jägersmann, mit wem Schuss hast du getroffen?
5: Mit einem verehrten Ehrfürsten und ich war sogar besoffen.
1: Das Ganze ist an Kitsch und Überdrehtheit nicht zu überbieten. Der klassisch-konservative Stoff, er kollidiert hier mit quietschbunter Trashwelt. Die bayerische Sprache, die wird einmal komplett durch den Wolf gedreht. Jedes zweite Wort endet auf A oder I. Besonders sehenswert, Bockmeier hat die Versprecher und Lacher von seinen Darstellern einfach drin gelassen. Die haben schon gut Spaß beim Dreh gehabt und der Film zeigt das auch. Übrigens mit am Start Vroni Ferres als Magd. Zwar eine Minirolle, aber ihr erster Kinofilm.
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0: Zeitmaschine.
1: Marty, du musst mit mir zurückkommen.
2: Wir reisen ins Jahr 1983. Ehre, wem Ehre gebührt. In Los Angeles werden 4 Filmklassiker mit goldenen Männchen förmlich zugeschmissen. Gandhi, Tootsie, E.T. und das Boot räumen bei den 55. Oscar-Verleihungen richtig ab. Und im Radio lief in dem Jahr dieser Song.

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1: Danny hier, ich melde mich aus meiner Praktikumswoche. Ich mache alles wie in meinen 80er Jobs. Heute bin ich in einem Plattenladen und wir haben nicht nur die, sondern auch Comics. Das ist vielleicht irre, hier zu arbeiten. Den ganzen Tag neue Songs auf LP oder Kassette hören und die Leute beobachten, wie sie die Platten aus den Hüllen nehmen und gucken, ob die auch nicht zerkratzt sind. Nur wenn die in einem Madheft oder Superman-Comic blättern und vorher Currywurst mit Pommes rot-weiß hatten, da könntest du auch schon mal ausrasten. Oder wenn Kunden reinkommen und fragen, ob ich Batterien für ihren Walkman habe. Bin ich Saturn Hansa oder Bomben in Köln oder was? Und dann die Typen, die so Fragen haben wie, kannst du mir vielleicht eine LP, 12 Singles und 4 Maxis auf Kassette spielen? Ich gehe kaputt, wer kommt mit? Boah, klar kann ich. Dauert bloß 2 Stunden und ist schweißtreibend. Muss ja dann nach jeder Plattenseite aufstehen und umdrehen. Aber so spare ich mir auch morgen das Telegym. Bis Danny.
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0: immer das Gleiche. Der Mix aus Cola mit Weinbrand. Asbach, Maria Kron, Chantre, you name it. Von einem hören wir heute eher selten noch was, in den 80ern. Da ist uns die Werbung dazu aber rechts und links um die Ohren geflogen.
1: Wo man versteht, das Leben zu genießen. Metaxa gehört dazu. Metaxa, der klassische Grieche aus der roten Traube von Attika. Metaxa, griechisch, göttlich, mild.
0: Die Botschaft ist klar, Luxus, Lächeln, Lebensfreude, das ist Metaxa. Und natürlich, ja, das Zeug macht sich auch gut mit Sahne, Tomate und Zwiebeln zu einem würzigen Klumpen Hammelfleisch. Aber für alle, die schon gegessen haben, da heißt die Mischung der Wahl Metaxa Cola. Das ist bodenständig, das ist billig, das ist beliebt. 40 Milliliter von dem griechischen Winzersprit in ein Longdrinkglas. Bisschen Eis dazu und dann einfach mit Cola auffüllen und rühren. Fertig. Ich glaube zwar nicht, dass die Götter da so im Sinn hatten, aber pur, da ist Metaxa wirklich ungenießbar.
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0: Was eine starke Nummer hier bei Harmony. Ich bin Jonas und ich freue mich, dass ihr dran seid. Genießt euer Wochenende. So wie der Matthias aus dem Taunus. Der ist seit ein paar Tagen auf Wolke 1980 bis 89, weil er Tickets in der Tasche hat für einen seiner Lieblingskünstler von damals. Wer war das denn nochmal, lieber Matthias?
1: Oh, da gibt es so vieles.
0: Ich glaube, ich weiß es. Wie ist mit dem?
1: Der Kommissar. Ja, auch cool.
0: Gefällt dir, oder?
1: Ja, gefällt mir.
0: Ja, woher weiß ich das? Du hast uns das nämlich geschrieben, weil du mitgemacht hast für Stars on Stage. Du möchtest gern Falco meets Amadeus in der Jahrhunderthalle sehen.
1: Das ist eine schöne Überraschung.
0: Am Donnerstag früh habe ich ihn angerufen. Völlig unvermittelt. Ja, so machen wir das hier immer über Harmony Stars on Stage. Für euch gilt einfach online ein Event auswählen. Das hat da alles irgendwie 80er Bezug. Tribute Show der Bee Gees, von Michael Jackson, von ABBA. Echte Stars von früher wie Maggie Reilly oder China Crisis. Oder eben diese Musikshow Falco meets Amadeus. Und dann klingelt irgendwann einfach das Telefon. Und der Onkel aus dem Radio ist dran und schickt euch dahin mit Harmony.

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Stundenlang habe ich Kataloge durchgeblättert mit Spielsachen oder Klamotten. Manchmal war auch Technik mit dabei, auf der Suche nach den Weihnachtsgeschenken. Die wichtigen Stellen, die wurden dann mit so einem Eselsohr markiert, eingekreist oder gleich direkt ausgeschnitten und auf den Wunschzettel draufgeklebt, Monate vorher, damit das Christkind auch ganz genau wusste, was es zu bringen hat.

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1: Kurz habe ich mir die Augen gerieben. Da steht doch nicht etwa der große Rod Stewart auf der ESC-Bühne. Nee, der schaut nur so aus. Wilde blonde Haare und bunte Kleidung mit Karohose wie so ein Harlekin. Das ist Ricky Sorsa für Finnland im Jahr 1981. Ja, eigentlich ist hier schon alles gesungen und gesagt. Der Beitrag heißt Reggae OK und genauso klingt er auch. Voll gemütlich, unaufgeregt und wenig aufregend. Oder ist da doch noch irgendwas zum Feiern? Akkordeon beim ESC, das ist ein Leckerbissen. Und der Funke springt über in der Halle von Dublin. Lauten Jubel gibt's zum Ende. Nur die Jurys können Ricky Sorsa und seine lustige Band nicht überzeugen. Platz 16 von 20, das ist dann halt höchstens.
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1: Und da wird sie jetzt so richtig soulig mit einer Band, die ja echte Musikgeschichte geschrieben hat, die Four Tops. Alles fing ja schon Mitte der 50er in Detroit an, bei einer Party an der High School. Damals hießen die vier Jungs Four Tops. Alles fing ja schon Mitte der 50er in Detroit an, bei einer Party an der High School. Damals hießen die vier Jungs auch noch

den 80ern ein Comeback feiern kann. Und von den Four Tops aus den 80ern kommt auch heute unsere Maxi der Woche für euch. Gibt's jetzt. Das ist in

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1: Ein sogenannter Picker, drei Kandidaten, dazwischen eine große Trennwand und Susi, die erotischste Stimme der 80er. Mit Herzblatt ging im Oktober 87 eine der ersten Flirt-Shows auf Sendung. Moderator war Rudi Carrell. Wem haben die Macher die Show jedoch zuerst angeboten? Hugo Egon Balder oder Günther Jauch? Das ist die Flashback-Frage. Ihr habt 5 Sekunden. Und richtig ist, bevor die Sendung am 9. Oktober 87 im Ersten und im ORF startete, wurde Günther Jauch die Moderation angeboten. Dieser lehnte jedoch ab. Warum? Das könnt ihr nachlesen und auch nachhören in der Welt der 80er online und in der App. Dort erfahrt ihr auch, welcher berühmte Moderatorenkollege früher selbst Kandidat bei Herzblatt war.
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1: Dani hier, ich melde mich aus meiner Praktikumswoche. Ich mache alles wie in meinen 80er Jobs. Und heute arbeite ich in einem Eiswagen und düse wie früher durch die Straßen und mache Kinder glücklich. Ich bin da auch sehr gewissenhaft. Ich kann mich nämlich noch erinnern, wie schlimm das damals war, wenn wir unseren Sonntagsbesuch bei Tante Hildegard in Bottrop hatten, zu spät wieder zu Hause waren und ich den Eiswagen verpasst habe. Das war ein schlimmeres Drama als bei Lady Di und Prinz Charles damals. So, jetzt geht's hier in diese Straße rein. Anhalten, Klappe auf und schon kommen die Kinder von überall her angerannt oder angefahren mit ihren Skateboards, BMX-Rädern oder Moonhoppern und bunten Rollschuhen. 30 Pfennig kostet eine Kugel Eis. Mit Sahne 50. Und wenn mal wer ein Bum-Bum will, kein Ding. Habe ich alles dabei. Hinter mir in meiner Langnesetruhe. Und was willst du, mein Kleiner?
2: Ein Schlumpfeis.
1: Gar kein Problem. Da fällt mir ein, was ist blau und liegt im Wald? Schlumpfkacke. Huch. Hallo? Oh, nicht weinen. Da geht's jetzt schon mal ein bisschen früher in die nächste Straße. Bis Dani.
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1: 20. August 1989, liebes Tagebuch. Heute hat uns Monikas Vater abgeholt und wir haben einen Ausflug an den Badesee gemacht. Das war richtig cool. Aber das Unglaublichste war das Auto von Monis Papa. Da war ein Telefon drin. Der ist Manager in irgendeiner Bank und sehr wichtig. Und dieses Telefon hat dann auch andauernd geklingelt. Und wenn er abgenommen hat, dann gab es gar kein Kabel an dem Knochen. Hab mich gewundert, dass er nur eine Hand gebraucht hat, um das Ding ans Ohr zu heben. Das sah schon echt schwer aus. Aber das ging auch irgendwie ganz prima. Nur eine Antenne hat er vorher noch rausziehen müssen. Also ganz ehrlich, ich kam mir vor, als würde ich in einer Mischung aus Miami Vice und Raumschiff Enterprise mitspielen. Dass man unterwegs mit Leuten telefonieren kann, das finde ich echt krass. In Star Trek, da haben die ja diese Communicator. Das war schon so ähnlich, ne? Da können die aber die Leute beim Telefonieren sogar angucken und denen Texte schreiben. Science Fiction eben. Bis Dani.
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0: wie schön. Es ist Sonntag. Good times, good music. Hier im 80er Radio Harmony. 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
1: Wir reisen ins Jahr 1986. Nach seinem K.O.-Sieg über Trevor Burbick wird Mike Tyson mit 20 Jahren der jüngste Box-Schwergewichtsweltmeister aller Zeiten. Und im Radio lief in dem Jahr dieser Song.

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0: Cheers!
1: Groß, größer, am größten, gut, besser, am besten, doll, doller, am dollsten, live, liver, am... Nee, ich glaube, das geht nicht, ne? Harmonie ist hier für euch mit Jonas. Ich wünsche euch ein schönes Wochenende. Alle Sprachwissenschaftler, die haben gerade so ganz kurz einen Stich in der Brustregion verspürt. Live, liver, am... Nee, das klingt irgendwie komisch. Manche Adjektive, die sind wohl doch nicht steigerbar. Wir können es anders probieren. Hautnah, hautnäher, am hautnächsten. Intensiv, intensiver, am intensivsten. Ja, irgendwie müssen wir das hier ja beschreiben.
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1: 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Liver geht nicht.
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0: 1984. Welcher Dialog stammt aus dem Film?
1: Hast du was getrunken?
2: Nein.
1: Hast du geraucht?
2: Nein. Ich habe nichts gestohlen, nicht gepokert, nicht getanzt. Ich habe keine Bücher gelesen, die verboten sind. Es ist nur spät geworden.
0: Oder ist es der hier?
3: Wo bleibt denn der Schweiß, Lisa?
4: Ich arbeite daran.
3: Dann arbeitest du nicht hart genug daran.
0: Das ist die Flashback-Frage. Ihr habt 5 Sekunden. Und richtig ist... Wo bleibt denn der Schweiß, Lisa? Lisa ist eine der Tänzerinnen an der Schule. Und die Schule gibt's übrigens wirklich. Welche Weltstars dort ihren Abschluss gemacht haben, könnt ihr nachlesen in der Welt der 80er online und in der App. Dort findet ihr auch das Video des Titelsongs mit jeder Menge Ausschnitte aus Fame.
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